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0: 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Aber jeder muss etwas mitbringen.
1: Mensch, Schwäbli, das ist eine gute Idee. Ich bringe dir noch eine große Flasche echt Schwarzwälder Kirschmesser.
0: Und ich bringe ein ganzes Fass echtes Wälders Bier. Ich komme auch wieder. Ein ganzes Schweizer Kaffee bringe ich mit, umsonst.
1: Ja, und du, Schwäbli, was bringst denn du mit?
0: Meine ganze Verwandtschaft.
1: Das ist wieder mal echt schwäbisch.

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1: Gut, warum? Was geht es dir an?
0: Aber wir doch noch fragen dürfen, wo gehst du denn nach?
1: In Kirch, wie jeden Sonntag.
0: Ja, sag mal, was hast denn du da in der Hand? Ein Gebiss? Du hast doch deine Zeh drin, wem gehören denn dir da?
1: Ich gehöre mein Kuhstäfle. Die muss ich mitnehmen. Sonst hat er mir das Fleisch gefressen, bis ich heimkomme.
0: Du beißt dann, jetzt glaub ich noch doch, was noch mal sagen. Dass du den Kupferdraht erfunden hast. Und der ist ein Pfennig so lange in der Hand rumdreht, bis es ein Draht wird.
1: So eine Unverschämtheit, das ist blöd.

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